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4: Im Studio Jana Klonikowski. Die Hoffnungen auf ein schnelles Abkommen zwischen den USA und dem Iran haben einen Dämpfer bekommen. US-Präsident Trump erklärte, er habe seine Unterhändler angewiesen, keine vorschnelle Einigung zu erzielen. Zuvor hatte Trump noch gesagt, dass eine Einigung so gut wie steht. Zu dieser Einigung gehört offenbar die Öffnung der Straße von Hormuz. Das iranische Atomprogramm sollte wohl aus dem Deal ausgeklammert werden. Das war auch bei Trumps Republikanern auf heftige Kritik gestoßen. Kanzler Merz hat den russischen Angriff mit atomwaffenfähigen Raketen auf die Ukraine scharf verurteilt. Dabei hatte es mehrere Tote gegeben. Merz spricht von einer rücksichtslosen Eskalation und Außenminister Wadephul nennt die Angriffe Raketenterror. In Ankara hat die Polizei den Sitz der CHP gestürmt, der größten türkischen Oppositionspartei. Hunderte Beamte drangen mit Tränengas ins Gebäude ein. Parteimitglieder hatten zuvor den Eingang blockiert, Dirk Justus.
5: Es gab 13 Festnahmen. Ein Gericht hatte zuvor die Wahl der gesamten Parteiführung von 2023 für ungültig erklärt. Der Vorwurf, Parteichef Özil hätte damals Druck auf Delegierte ausgeübt. Seit Jahren ist die sozialdemokratische CHP im Visier der Justiz. Von der Partei gibt es Vorwürfe, Präsident Erdogan würde die Richter und Staatsanwälte gezielt gegen die Opposition einsetzen. So sitzt der ehemalige Istanbuler CHP-Bürgermeister İmamoğlu wegen Korruptionsvorwürfen im Gefängnis. Er gilt als wichtigster Rivale Erdogans.
4: In Oberbayern ist am Abend ein Regionalzug mitten auf der Strecke liegen geblieben und musste komplett evakuiert werden. 300 Passagiere wurden in Busse gebracht. Für die Kolonne wurde dann eine Spur der A9 bei Ingolstadt komplett gesperrt. Der Zug war offenbar wegen einer technischen Störung plötzlich stehen geblieben. Mercedes-Pilot Kimi Antonelli hat seinen 4. Formel-1-Sieg in Folge gefeiert. Auch beim Großen Preis von Kanada kam der 19-Jährige als Erster ins Ziel. Dahinter folgten Ferrari-Pilot Lewis Hamilton und Max Verstappen im Red Bull.
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4: Meist ist es gerade klar, nur ein paar Wolken ziehen durch und die Temperaturen liegen aktuell zwischen 17 und 7 Grad. Im Laufe des Tages bleibt es dann vielfach sonnig und trocken. Nur am Schwarzwald und an den Alpen können sich ein paar Wolken zeigen und ganz vereinzelt kommt mal ein kurzer Schauer runter. Dazu wird's richtig warm mit 27 bis 33 Grad.
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0: stopp, mach mal aus, mach mal Musik aus, mach mal Musik aus.
1: Was denn?
0: Psst. Ich hab was gehört irgendwie.
2: Fenster auf,
0: schau mal. Mach mal Fenster auf, tu das Zeug weg. Ich weiß nicht, was das war. Polizei oder was?

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1: Im Studio Jana Klonikowski. Schönen guten Morgen. Die Hoffnungen auf ein schnelles Abkommen zwischen den USA und dem Iran haben einen Dämpfer bekommen. US-Präsident Trump erklärte, er habe seine Unterhändler angewiesen, keine vorschnelle Einigung zu erzielen. Zuvor hatte Trump noch gesagt, dass eine Einigung so gut wie steht. Zu dieser Einigung gehört offenbar die Öffnung der Straße von Hormuz. Das iranische Atomprogramm sollte wohl aus dem Deal ausgeklammert werden. Das war auch bei Trumps Republikanern auf heftige Kritik gestoßen. Die Ukraine beantragt nach den massiven russischen Angriffen vergangene Nacht eine Dringlichkeitssitzung des UN-Sicherheitsrates. Außenminister Sibiya spricht von Terror gegen die Zivilbevölkerung. Auch Kanzler Merz hatte die Angriffe als rücksichtslose Eskalation verurteilt. Friedensmissionen stehen weltweit unter Druck. Laut dem Friedensforschungsinstitut SIPRI waren zuletzt so wenig UN-Blauhelme oder andere Soldaten in Friedenseinsätzen aktiv wie seit 25 Jahren nicht mehr. Grund dafür ist vor allem fehlendes Geld und die weltpolitische Lage, heißt es. Heftige Kritik an Unionsfraktionschef Jens Spahn. Der CDU-Politiker hat eine Erhöhung des BAföG erstmal ausgeschlossen und kassiert dafür jetzt heftigen Gegenwind von Studierenden. Mehr dazu von Philipp Rösler.
2: Spahn hatte dem Münchner Merkur gesagt, staatliche Leistungen wie das BAföG könne man auf absehbare Zeit nicht erhöhen, jedenfalls nicht, solange die Wirtschaft nicht wachse. Für die Studis sei das, mit Blick auf hohe Mieten und Lebenshaltungskosten, ein Schlag ins Gesicht, so das deutsche Studierendenwerk. Wer an Bildungschancen spare, agiere zukunftsblind. Im Koalitionsvertrag hatten Union und SPD eigentlich eine BAföG-Erhöhung zugesagt.
1: Mercedes-Pilot Kimi Antonelli hat seinen 4. Formel-1-Sieg in Folge gefeiert. Auch beim Großen Preis von Kanada kam der 19-Jährige als Erster ins Ziel. Dahinter folgten Ferrari-Pilot Lewis Hamilton und Max Verstappen im Red Bull.
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1: Meist ist es gerade klar, nur ein paar Wolken ziehen durch und die Temperaturen liegen aktuell zwischen 17 und 7 Grad. Im Laufe des Tages bleibt's dann vielfach sonnig und trocken. Nur am Schwarzwald und an den Alpen können sich ein paar Wolken zeigen und ganz vereinzelt kommt mal ein kurzer Schauer runter. Dazu wird's richtig warm mit 27 bis 33 Grad.
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1: Im Studio Jana Klonikowski. Schönen guten Morgen. Die Hoffnungen auf ein schnelles Abkommen zwischen den USA und dem Iran haben einen Dämpfer bekommen. US-Präsident Trump erklärte, er habe seine Unterhändler angewiesen, keine vorschnelle Einigung zu erzielen. Zuvor hatte Trump noch gesagt, dass eine Einigung so gut wie steht. Zu dieser Einigung gehört offenbar die Öffnung der Straße von Hormuz. Das iranische Atomprogramm sollte wohl aus dem Deal ausgeklammert werden. Das war auch bei Trumps Republikanern auf heftige Kritik gestoßen. Die Ukraine beantragt nach den massiven russischen Angriffen vergangene Nacht eine Dringlichkeitssitzung des UN-Sicherheitsrates. Außenminister Sibiya spricht von Terror gegen die Zivilbevölkerung. Auch Kanzler Merz hatte die Angriffe als rücksichtslose Eskalation verurteilt. Friedensmissionen stehen weltweit unter Druck. Laut dem Friedensforschungsinstitut SIPRI waren zuletzt so wenig UN-Blauhelme oder andere Soldaten in Friedenseinsätzen aktiv wie seit 25 Jahren nicht mehr. Grund dafür ist vor allem fehlendes Geld und die weltpolitische Lage, heißt es. In Ankara hat die Polizei den Sitz der CHP gestürmt, der größten türkischen Oppositionspartei. Hunderte Beamte drangen mit Tränengas ins Gebäude ein. Parteimitglieder hatten zuvor den Eingang blockiert, Dirk Justus.
2: Es gab 13 Festnahmen. Ein Gericht hatte zuvor die Wahl der gesamten Parteiführung von 2023 für ungültig erklärt. Der Vorwurf, Parteichef Özil hätte damals Druck auf Delegierte ausgeübt. Seit Jahren ist die sozialdemokratische CHP im Visier der Justiz. Von der Partei gibt es Vorwürfe, Präsident Erdogan würde die Richter und Staatsanwälte gezielt gegen die Opposition einsetzen. So sitzt der ehemalige Istanbuler CHP-Bürgermeister İmamoğlu wegen Korruptionsvorwürfen im Gefängnis. Er gilt als wichtigster Rivale Erdogans.
1: Mercedes-Pilot Kimi Antonelli hat seinen 4. Formel-1-Sieg in Folge gefeiert. Auch beim Großen Preis von Kanada kam der 19-Jährige als Erster ins Ziel. Dahinter folgten Ferrari-Pilot Lewis Hamilton und Max Verstappen im Red Bull.
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1: Meist ist es gerade klar, nur ein paar Wolken ziehen durch und die Temperaturen liegen aktuell zwischen 17 und 7 Grad. Im Laufe des Tages bleibt es dann vielfach sonnig und trocken. Nur am Schwarzwald und an den Alpen können sich ein paar Wolken zeigen und ganz vereinzelt kommt mal ein kurzer Schauer runter. Dazu wird's richtig warm mit 27 bis 33 Grad.
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Jetzt würde ich eigentlich reinspringen, aber ich habe Klamotten an. Von daher, ja.

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1: Im Studio Cornelius Dreger. Schönen guten Morgen. Innenminister Dobrindt sieht ein Social-Media-Verbot für Kinder und Jugendliche skeptisch. Gegenüber den Funke-Zeitungen nennt er es schwer durchsetzbar und daher wenig zielführend. Mehr von Jana Klonikowski.
2: Dobrindt sieht die Eltern in der Pflicht, was das Thema Handynutzung von Kindern und Jugendlichen angeht. Das müsse, angesichts der Gefahren von Social Media, eng begleitet werden. In vielen Ländern wird über ein Social Media Verbot für Kinder und Jugendliche diskutiert, nachdem Australien als erstes Land weltweit eines eingeführt hat. In Deutschland haben sich auch CDU und SPD für ein Verbot für unter 14-Jährige ausgesprochen. Die CSU, zu der auch Dobrindt gehört, hält davon nichts.
1: Beamte sollen nach dem Willen des wirtschaftsweisen Truger künftig in die gesetzliche Krankenkasse einzahlen. Durch ihre guten Gehälter können sie die Kassen deutlich stärken, sagte er der Neuen Osnabrücker Zeitung. Bisher sind Beamte meist privat versichert. Truger stellte auch in Frage, ob etwa Lehrer oder Professoren überhaupt verbeamtet werden müssen. Noch im Juni berät der Bundestag über die umstrittene Gesundheitsreform. Die Hoffnungen auf ein schnelles Abkommen zwischen den USA und dem Iran haben einen Dämpfer bekommen. US-Präsident Trump erklärte, er habe seine Unterhändler angewiesen, keine vorschnelle Einigung zu erzielen. Zuvor hatte Trump noch gesagt, dass eine Einigung so gut wie steht. Das lange Pfingstwochenende neigt sich dem Ende zu und das bedeutet vielerorts heute auch wieder volle Straßen. Der ADAC rechnet vor allem heute Nachmittag mit viel Verkehr. Reiserückkehrer kommen dabei vor allem aus dem Süden, aber auch von der Ost- und Nordseeküste. Hunderttausende Menschen haben in Berlin bei viel Sonne wieder den Karneval der Kulturen gefeiert. Laut Organisatoren kamen gestern rund 770.000 Menschen zu dem bunten Festumzug. Den Karneval der Kulturen gibt es seit 30 Jahren. Mit ihm wird für kulturelle Vielfalt geworben. Mercedes-Pilot Kimi Antonelli hat seinen 4. Formel-1-Sieg in Folge gefeiert. Auch beim Großen Preis von Kanada kam der 19-Jährige als Erster ins Ziel. Dahinter folgten Ferrari-Pilot Lewis Hamilton und Max Verstappen im Red Bull.
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3: Trocken und meist klar kommt der Morgen daher. Später bleibt's richtig sommerlich und sonnig. Nur im Schwarzwald und an den Alpen hängen ein paar Wolken. Da kann vereinzelt mal ein kurzer Schauer oder ein Gewitter mit dabei sein. Die Höchstwerte liegen bei 27 bis 33 Grad. Und morgen ziehen im Norden dann mehr Wolken durch, sonst wird's wieder viel Sonne. Maximal 35 Grad.

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1: Im Studio Cornelius Dreger. Schönen guten Tag. Das lange Pfingstwochenende neigt sich dem Ende entgegen und das bedeutet vielerorts heute auch wieder volle Straßen. Der ADAC rechnet vor allem am Nachmittag mit viel Verkehr auf der Autobahn. Silas Quiring.
2: Betroffen sind vor allem Strecken aus dem Süden zurück nach Deutschland, aber auch von der Ost- und Nordseeküste wollen natürlich viele wieder zurück nach Hause. Sprich, es trifft unter anderem die A1, die A5, die A7 und die A8 besonders heftig. Aber auch morgen ist wohl noch einiges los, denn in Berlin, Brandenburg, Bremen, Niedersachsen und NRW ist auch morgen noch schulfrei. Noch längere Ferien haben Sachsen-Anhalt, Bayern und Baden-Württemberg.
1: Beamte sollen nach dem Willen des wirtschaftsweisen Truger künftig in die gesetzliche Krankenkasse einzahlen. Durch ihre guten Gehälter können sie die Kassen deutlich stärken, sagte er der Neuen Osnabrücker Zeitung. Bisher sind Beamte meist privat versichert. Truger stellte auch in Frage, ob etwa Lehrer oder Professoren überhaupt verbeamtet werden müssen. Noch im Juni berät der Bundestag über die umstrittene Gesundheitsreform. Innenminister Dobrindt sieht ein Social-Media-Verbot für Kinder und Jugendliche skeptisch. Gegenüber den Funke-Zeitungen nennt er es schwer durchsetzbar und daher wenig zielführend. Dobrindt plädiert stattdessen für mehr Begleitung durch die Eltern bei Medienkonsum. Friedensmissionen stehen weltweit unter Druck. Laut dem Friedensforschungsinstitut SIPRI waren zuletzt so wenig UN-Blauhelme oder andere Soldaten in Friedenseinsätzen aktiv wie seit 25 Jahren nicht mehr. Grund dafür ist vor allem fehlendes Geld und die weltpolitische Lage, heißt es. Trotz des Iran-Kriegs sind auch dieses Jahr mehr als 1 Million Gläubige zum Hadsch nach Mekka gereist. Die Pilgerfahrt gehört zu den 5 Säulen des Islam. Der Iran hatte bis zur Waffenruhe mit den USA auch Ziele in Saudi-Arabien angegriffen. Die USA raten ihren Bürgern ab, dieses Jahr an der Pilgerfahrt teilzunehmen.
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3: Viel Sonne und trocken, so sieht's gerade in Deutschland aus. Nur über dem Schwarzwald und an den Alpen hängen ein paar Wolken. Ganz selten kommt da auch mal ein kurzer Schauer runter. Bis zum Nachmittag wird's ziemlich warm bis heiß. Die Höchstwerte liegen zwischen 27 und 33 Grad. Morgen bleiben dann viele Regionen sonnig, nur im Norden ziehen mehr Wolken durch. Maximal bis zu 34 Grad.

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1: Im Studio Cornelius Dreger. Schönen guten Tag. Das lange Pfingstwochenende neigt sich dem Ende entgegen und das bedeutet vielerorts heute auch wieder volle Straßen. Der ADAC rechnet vor allem am Nachmittag mit viel Verkehr auf der Autobahn. Silas Quiring.
2: Betroffen sind vor allem Strecken aus dem Süden zurück nach Deutschland, aber auch von der Ost- und Nordseeküste wollen natürlich viele wieder zurück nach Hause. Sprich, es trifft unter anderem die A1, die A5, die A7 und die A8 besonders heftig. Aber auch morgen ist wohl noch einiges los, denn in Berlin, Brandenburg, Bremen, Niedersachsen und NRW ist auch morgen noch schulfrei. Noch längere Ferien haben Sachsen-Anhalt, Bayern und Baden-Württemberg.
1: Beamte sollen nach dem Willen des wirtschaftsweisen Truger künftig in die gesetzliche Krankenkasse einzahlen. Durch ihre guten Gehälter können sie die Kassen deutlich stärken, sagte er der Neuen Osnabrücker Zeitung. Bisher sind Beamte meist privat versichert. Truger stellte auch in Frage, ob etwa Lehrer oder Professoren überhaupt verbeamtet werden müssen. Noch im Juni berät der Bundestag über die umstrittene Gesundheitsreform. US-Präsident Trump rechnet im Iran-Krieg nicht mehr mit einer schnellen Lösung. Auf seiner Online-Plattform schreibt er, beide Seiten bräuchten Zeit. Am Wochenende hat er einen Deal noch fast für fertig erklärt. Auch die Straße von Hormuz soll wieder frei werden. Dort sitzen hunderte Schiffe fest. In Saudi-Arabien hat die muslimische Pilgerfahrt Hadsch begonnen. Mehr als 1,5 Millionen Gläubige sind dafür nach Mekka gereist. Erschwert wird die Pilgerfahrt durch den Irankrieg und das heiße Wetter. Vorhergesagt sind bis zu 47 Grad. Genau ein Platz ist noch frei in der Fußball-Bundesliga für die kommende Saison. Und heute Abend entscheidet sich, wer ihn bekommt. Nach dem 0:0 im Relegationshinspiel stehen sich der VfL Wolfsburg und der SC Paderborn heute wieder gegenüber. Los geht's in Paderborn um 8:30.
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3: Viel Sonne und trocken, so sieht's gerade in Deutschland aus. Nur über dem Schwarzwald und an den Alpen hängen ein paar Wolken. Ganz selten kommt da auch mal ein kurzer Schauer runter. Bis zum Nachmittag wird's ziemlich warm bis heiß. Die Höchstwerte liegen zwischen 27 und 33 Grad. Morgen bleiben dann viele Regionen sonnig, nur im Norden ziehen mehr Wolken durch, maximal bis zu 34 Grad.
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1: Im Studio Cornelius Dreger. Schönen guten Tag. Beamte sollten künftig in die gesetzliche Krankenversicherung einzahlen. Das fordert der Wirtschaftsweise Achim Truger in der Neuen Osnabrücker Zeitung. Lukas Auer berichtet.
2: Durch die guten Gehälter der Beamten könne die Kassenlage der gesetzlichen Versicherungen gestärkt werden, sagt Truger. Dass sie da bisher rausgehalten werden, hält er für völlig falsch. Bisher sind Beamte meist privat versichert. Im Juni berät der Bundestag über die umstrittene Gesundheitsreform. Laut Gesetzentwurf müssen gesetzlich Versicherte mit höheren Zuzahlungen für Medikamente rechnen. Außerdem soll die kostenlose Mitversicherung von Familienmitgliedern eingeschränkt werden.
1: Langsam aber sicher endet das lange Pfingstwochenende und das bringt heute auch wieder Staus auf der Autobahn. Der ADAC rechnet vor allem am Nachmittag mit viel Verkehr. Besonders betroffen sind die Rückreiserouten aus dem Süden, aber auch von Nord- und Ostsee. Und auch morgen bleibt es voll, weil in Berlin, Brandenburg, Niedersachsen, Bremen und NRW noch ein Tag länger schulfrei ist. Dann mischt sich der Rückreise mit dem Berufsverkehr. Die Deutsche Bahn freut sich über deutlich mehr Passagiere im Nahverkehr. Im April waren rund 12 Millionen Reisende mehr in den Zügen unterwegs, ein Plus von 10% im Vergleich zum Vorjahr. Vor allem viele Pendler sind wegen der enorm gestiegenen Spritpreise auf die Bahn umgestiegen. In der Koalition gibt's Ärger um mögliche Kürzungen beim Elterngeld. SPD-Fraktionsvize Schmidt sagte dem Spiegel, Familienpolitik dürfe kein Sparposten sein. Auch CDU-Generalsekretär Linnemann warnt vor Einschnitten. Hintergrund: Familienministerin Prien muss in ihrem Etat eine 500 Millionen Euro einsparen. Im Kongo breitet sich das Ebola-Virus weiter aus. Inzwischen gibt es schon mehr als 900 Verdachts- und über 200 Todesfälle. Die Weltgesundheitsorganisation hat wegen der Epidemie eine gesundheitliche Notlage von internationaler Tragweite ausgerufen, ihre zweithöchste Alarmstufe. Bei der Eishockey-WM braucht Deutschland heute unbedingt einen Sieg. Gegner zum Vorrundenabschluss in Zürich ist Großbritannien. Gleichzeitig muss man aber darauf hoffen, dass die Konkurrenz patzt, sonst sieht es schlecht aus fürs Viertelfinale.
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2: Sonne satt und trocken, so sieht's gerade in weiten Teilen Deutschlands aus. Nur im Schwarzwald und an den Alpen hängen ein paar Wolken. Da kann auch vereinzelt mal ein kurzer Schauer runterkommen. Insgesamt bleibt's aber sommerlich warm bis heiß und trocken. Die Höchstwerte liegen bei 27 bis 33 Grad. Morgen bleibt's dann oft sonnig, im Norden ist es eher wolkig, maximal 34 Grad dann.
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1: Im Studio von Ribesel Freundlieb. Schönen guten Tag. Sparen beim Elterngeld? Da macht die SPD nicht mit und warnt vor weiteren Einschnitten im sozialen Bereich. Lisa Schwarzkopf mit den Infos.
2: Hintergrund ist, dass Finanzminister Klingbeil von der SPD mehrere Ministerien zum Sparen aufgefordert hat, darunter auch das Familienministerium. Der parlamentarische Geschäftsführer der SPD, Wiese, sagte der Rheinischen Post, das sei für viele junge Familien einfach zu wichtig, da müsse man woanders sparen. Vizefraktionschefin Schmidt erteilt pauschalen Kürzungen ebenfalls eine Absage. Aber auch in der Union gibt es erste Stimmen, die gegen Einsparungen beim Elterngeld sind.
1: Das lange Pfingstwochenende neigt sich dem Ende zu und das bedeutet vielerorts heute auch wieder volle Straßen. Der ADAC rechnet vor allem jetzt am Nachmittag mit viel Verkehr. Reiserückkehrer kommen dabei vor allem aus dem Süden, aber auch von der Ost- und Nordseeküste. Beamte sollen in die gesetzliche Krankenkasse einzahlen. Das fordert der Wirtschaftsweise Truger in der Neuen Osnabrücker Zeitung. Mit ihren guten Gehältern könnten sie die Finanzlage der Kassen stärken. Bisher sind die meisten Beamten privat versichert. Nächsten Monat berät der Bundestag über die Gesundheitsreform. Wo sind sie? Das Bundeskriminalamt hat heute die Kampagne Spurlos verschwunden gestartet. Im Fokus stehen 6 ungelöste Vermisstenfälle von Kindern und Jugendlichen. Sie verschwanden in ganz alltäglichen Momenten, auf dem Heimweg oder beim Einkaufen. Das BKA hofft nun auf neue Hinweise. Wolfsburg oder Paderborn? Wer spielt nächste Saison in der Fußball-Bundesliga? Das entscheidet sich heute Abend im Relegationsrückspiel. Colin Mock berichtet.
3: Klar ist, der Sieger der Partie spielt nächste Saison in Liga 1. Das Hinspiel in Wolfsburg war nämlich torlos ausgegangen. Deswegen ist der Zweitligadritte aus Paderborn mit heimischer Kulisse im Rücken vielleicht leicht im Vorteil. Aber der Bundesligist hatte mit stabilen Leistungen ja dann zuletzt doch noch den direkten Abstieg verhindert. Außerdem spricht die Statistik für das Team aus dem Oberhaus. Von den bisherigen 26 Duellen setzte sich bis jetzt nur 6-mal der Zweitligist durch.
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1: Sonnig und trocken läuft der Nachmittag in weiten Teilen über dem Schwarzwald und an den Alpen hängen ein paar Wolken und ganz vereinzelt kann es da auch mal ein bisschen regnen. Dazu ist es richtig heiß mit etwa 27 bis 33 Grad, an der Küste etwas angenehmer. Morgen bleibt es oft sonnig, im Norden ziehen mehr Wolken durch, maximal bis 34 Grad.

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1: Im Studio von Riebesel Freundlieb, schönen guten Abend. In den Regierungsparteien gibt es Kritik an möglichen Kürzungen beim Elterngeld. SPD-Fraktionsvize Schmidt sagte dem Spiegel, Familienpolitik dürfe kein Steinbruch für kurzfristiges Sparen sein. Auch CDU-Generalsekretär Linnemann warnt vor Einschnitten. Hintergrund, Bundesfamilienministerin Prien muss in ihrem Etat eine 500 Millionen Euro einsparen. Im Gespräch ist, die Bezugsdauer des Elterngeldes zu verkürzen oder die Beträge zu senken. Beamte sollen künftig in die gesetzliche Krankenversicherung einzahlen. Das fordert der Wirtschaftsweise Achim Truger in der Neuen Osnabrücker Zeitung. Lukas Auer mit den Einzelheiten.
2: Durch die guten Gehälter der Beamten könne die Kassenlage der gesetzlichen Versicherungen gestärkt werden, sagt Truger. Dass sie da bisher rausgehalten werden, hält er für völlig falsch. Bisher sind Beamte meist privat versichert. Im Juni berät der Bundestag über die umstrittene Gesundheitsreform. Laut Gesetzentwurf müssen gesetzlich Versicherte mit höheren Zuzahlungen für Medikamente rechnen. Außerdem soll die kostenlose Mitversicherung von Familienmitgliedern eingeschränkt werden.
1: US-Präsident Trump rechnet im Iran-Krieg nicht mehr mit einer schnellen Lösung. Auf seiner Online-Plattform Truth Social schreibt er, beide Seiten bräuchten Zeit. Der Iran selbst spricht von Fortschritten in den Gesprächen. Von einem Friedensabkommen sei man aber noch weit entfernt. Die Deutsche Bahn hat im Regionalverkehr deutlich mehr Fahrgäste. Im April waren rund 12 Millionen Reisende mehr unterwegs als im Vorjahr, ein Plus von knapp 10%. Vor allem in Metropolregionen und beim Pendeln zur Arbeit haben die Zahlen zugelegt. Ein Grund dafür dürften die enorm gestiegenen Spritpreise sein. Für viele Menschen sei da das Deutschlandticket eine große Hilfe, so die Bahn. Wer sichert sich das letzte Ticket für die kommende Saison in der Fußball-Bundesliga? Die Frage wird heute Abend in Paderborn beantwortet. Der SC empfängt den VfL Wolfsburg. Im Hinspiel der Relegation waren keine Tore gefallen. Anpfiff ist um 20.30 Uhr.
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1: Sonnig und trocken läuft der Nachmittag in weiten Teilen über dem Schwarzwald und an den Alpen hängen ein paar Wolken und ganz vereinzelt kann es da auch mal ein bisschen regnen. Dazu ist es richtig heiß mit etwa 27 bis 33 Grad, an der Küste etwas angenehmer. Morgen bleibt es oft sonnig, im Norden ziehen mehr Wolken durch, maximal bis 34 Grad.

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4: Und da sind wir aus unserem neuen Studio zu Folge 44 von 2 mit Hai mit Sascha und Manni. Neues Studio, ja, unsere Sendung hat ja den Untertitel 2 mit Hai, Anarchie aus Muttis Waschküche. Jetzt sind wir nicht mehr in der Waschküche, sondern in einem ehemaligen Leichenschauhaus. Ja, ist kein Scherz, aber wir wollten das als Untertitel nicht übernehmen, weil es klingt uns dann doch ein bisschen zu makaber. Also bleiben wir einfach bei 2 mit Hai. Ganz kurz, willkommen und viel Spaß eine kleine Stunde lang hier in deinem Lieblingssender. Auf geht's!

0: Ich hätte jetzt gar nicht gedacht, dass dieser Song schon so alt ist. Ne? Aus dem Jahr 2013, Blurred Lines, Musik von Robin Thicke. Ja, ich stelle mir ja auch schon lange die Frage, ob ich das richtig ausspreche. Ne? Also in Deutsch klingt es halt ein bisschen komisch, ne? Thicke, aber ja, es scheint wirklich richtig zu sein. Ne? Mein Redakteur sagt, ja, kann man so aussprechen. So, wenn ihr andere Anregungen habt und denkt, ach nee, das sagt man anders, dann schickt mir das Ganze gerne als Erklärung unter 321indentag@gmail.com. Das ist unsere E-Mail-Adresse und die haben wir sogar mittlerweile als Jingle, glaube ich. Hau mal rein, Manni.
1: Wir sind für dich da. 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
0: Ja, und wie? Volle Pulle, volle Suppe, volle Jolle, sagt man hier in Ostbelgien. Weiter geht's bei uns musikalisch bei 2 mit Hai. Aktuelle Musik von Semino Rossi gemeinsam mit Micky Krause.

Ja, im Bereich deutscher Schlager muss man sich immer wieder was Neues einfallen lassen. Wer hätte das vor einigen Jahren gedacht, dass das mal eine Kombi sein könnte, ne, für einen Hit? Was bitte was? Hier waren für euch Micky Krause gemeinsam mit Semino Rossi. Alter Charmeur aus Argentinien natürlich.

Lola Young mit ihrem Hit Messi gehört bei 2 mit Hi. Ich kann euch verraten, gleich gibt's Musik aus Belgien und zwar ein Künstler, der auch schon bei uns in unserem ehemaligen Studio war. Nicht im letzten, sondern im vorletzten Studio, das wir hatten. Wir ziehen ja öfters mal um. Es wird aber immer größer, das ist der Vorteil daran. Und dieser Künstler heißt Namik. Eigentlich ist er Lehrer an einer Schule in Eupen, aber er macht auch ganz, ganz viel Musik. Was er derzeit zu bieten hat als Sommerhit, das hören wir uns gleich an nach Musik von den Rolling Stones.

Muss man eigentlich nicht mehr vorstellen, kennt jeder seit Jahrzehnten. Die Rolling Stones mit ihrem Start Me Up und jetzt, wie versprochen, aus Belgien. Ein aktueller Sommerhit von Namik gemeinsam mit der Sängerin Heaven. Hier ist für euch We Play.

0: So klingt Musik aus Osbecken, der aktuelle Sommerhit von Namik. Und Namik wird geschrieben N-A-M-I-C, auch zu finden natürlich bei Spotify. Das war WePlay.
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Ja, ich irre gerade noch ein bisschen umher durch unser Studio, aber da bin ich wieder zurück. Und zwar habe ich eine CD gesucht. Die gebe ich jetzt mal meinem Kollegen Manni. Manni, ja genau, das sind Fernsehserien, ja, Musik aus Fernsehserien. Und da hatte ich die Idee, spielen wir heute mal einen Titel, den wir alle kennen. Wir erinnern uns an ja, Barracuda, ne, Mr. T und wie sie alle hießen, da war es so ein Verrückter, da war noch der Alte mit Zigarre und so ein Oberchecker dabei, das A-Team und die Musik daraus, das Original, haben wir jetzt für euch bei 2 mit Hai. Schöne Grüße aus Belgien hier in deinem Lieblingssender. Ich guck mal auf die Uhrzeit und sehe, wir sind bei der Hälfte angekommen, der Halbzeit bei uns, das A-Team.

Ja, die Musik aus der Fernsehserie Das A-Team. Natürlich haben wir auch heute Musik in Niederländisch im Programm und in Französisch. Und der Song in Französisch, der kommt von einer Gruppe. Ja, das sind ein paar Schüler, die haben sich zusammengetan. Und zwar Schüler der Schule, aus der wir senden hier in Osbergen. Unsere neue Heimat befindet sich in der Schule Collège Notre-Dame-Geminich. Und von dort aus, tja, da ist ein Riesenhit entstanden, zumindest hier für die Ostkantone, der Titel Voyage, gesungen in Französisch, wie gesagt, die Schüler der Schule, aus der wir senden, und da hören wir natürlich mal rein. Les élèves du CND pour nos amis francophones avec Voyage, le hit de l'été 2025.

0: 48-51.
1: Ah, Gemmenich!
2: Ja, die Schüler vom College Notre-Dame aus Gemmenich mit ihrem Titel Voyage, ein Song, der entstanden ist, einfach aus einem Aktivitäten-Nachmittag heraus, haben die was aufgenommen mit einem Musiker, mit einem Rapper, und das ist daraus entstanden innerhalb von 2-3 Stunden. Als ich das gehört habe, habe ich gedacht, ach, mit denen könnte man wahrscheinlich auch schön Schülerradio machen. Ne? Werden wir auch demnächst machen in Ostbelgien. Ja, vielleicht streuen wir hier und da sogar ein bisschen was ein bei 2 mit Hai. Ich freue mich auf jeden Fall auf diese Kooperation. Jetzt für euch Musik aus den Niederlanden, und da haben wir eine Hymne an die Stadt Maastricht. Auch ganz in der Nähe hier bei uns. Also wir fahren ungefähr eine dicke halbe Stunde bis Maastricht. Eine Stadt, die man sich gerne anschauen sollte. Also falls ihr ein bisschen weiter weg wohnt, kommt gerne mal vorbei nach Südlimburg, nach Maastricht. Die Hymne dazu, gesungen von Tai Tai.

0: Tja, jetzt hatten wir die Jungs sogar mit zwei Hits am Stück. Damit wäre diese Rubrik dann auch abgeschlossen. Zwei Hits am Stück kamen heute von Tai Tai. Das war der zweite Titel. Süß dich de Regenburg. Ja, irgendwas mit Regenbogen auf jeden Fall. Das war Musik aus Maastricht. Gehört bei 2 mit Tai in deinem Lieblingssender.
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Hä, wird jetzt manch einer sagen, 2000er, das war doch 90er Jahre, Guru Josh. Nein, das hier war ein 2000er Hit, denn es war ein Remix aus dem Jahr 2008, der unvergessene Guru Josh. Den nächsten Song, den haben die Marvelettes damals extra geschrieben für meinen Postboten, denn ich hänge auch öfter so einen Zettel an der Tür. Wenn einer mit dem Paket kommt und ich mache gerade nicht die Tür auf, weil ich gerade Sendung mache beispielsweise, dann bitte stellen Sie das Paket hinterm Haus ab. Ne? Und das wird dann auch meistens gemacht. Also dafür ein großes Dankeschön und tja, für euch, liebe Postboten, extra The Marvelettes und please, Mr. Postman.

0: Und mit diesem Song dürfen wir uns verabschieden für die heutige Ausgabe 2 mit Hai. Das war aus Frankreich, Gims natürlich mit Ciel. Ja, der Himmel über uns ist blau. Wir sind immer noch im Sommer und hören uns auch zur nächsten Sommerausgabe. Nächste Woche gleiche Stelle, gleiche Welle, direkt aus Belgien mit Sascha und Manni. 2 mit Hai. Bis dahin, danke fürs Einschalten, bleibt gesund und hier eingeschaltet. Tschüss und au revoir.
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4: Zwei mit Hai direkt aus Belgien für euch im Studio. Heute natürlich wieder zu Folge 16 bereits. Sascha Merz am Mikrofon und mein Kollege Manni betreut heute Redaktion, Technik und Kaffeemaschine. Schön, dass ihr eingeschaltet habt.

0: 2012, ein Hit für Sean Paul. Musik aus seinem Album Tomahawk. So hieß es damals, ne? Richtig. Manni, korrigier mich, wenn ich Quatsch erzähle. Nein, er sagt, es stimmt. Genau, ich hab's auch bei mir im CD-Regal stehen. Aber nicht hier unten, sondern im Schlafzimmer. Ja, da hörst du Sean Paul im Schlafzimmer. Auch komisch, ne? Ja, ich habe auch noch andere CDs da stehen für romantische Stunden, ne? Aber wie gesagt, das hier war 2012. Wir blicken mal rüber auf die 80er Jahre, um genau zu sein. Zwei Hits am Stück aus dem Jahr 1988.
1: Die

0: Red Red Wine von UB40 und hier kommt The Rain Again, Musik von Eurythmics. Ja, auch die 80er gehören mittlerweile zu den Oldies, zumindest bei uns. Aber ich glaube, das ist allgemein so, ne? Weil da sind wir doch wieder 40 Jahre zurück nach hinten. Ne? Diese zwei Hits übrigens beide aus dem Jahr 1988. Hier kommt The Rain Again, hat mich auch so ein bisschen erinnert an das Wetter, das wir derzeit haben. Also hier bei uns in Ostbelgien kein richtiger Winter, auch kein Frühling oder Sommer, mehr so ein Mittelding. Ne? Es sieht irgendwie schon seit Wochen und Monaten nach Herbst aus. Ich habe neulich gelesen, eine Statistik, in Belgien gab es im Monat Dezember 17 Sonnenstunden. Ja, muss man sich mal auf der Zunge zergehen lassen. Also auf den ganzen Monat Dezember 17 Sonnenstunden. Ne? Da soll man erstmal gute Abwehrkräfte haben, um gesund zu bleiben. Mein Arzt hat immer, nimm diese kleinen Vitamin-D-Pillchen, die können helfen. Ne? Aber andere sagen auch, Pillen, immer gegen alles Pillen, gegen alles und für alles. Ne? Ob das dann wirklich die Lösung ist, also ich würde doch lieber auswandern. Ne? Wenn ich mir das aussuchen könnte, so wie der Kollege Robert Rosbach beispielsweise, falls man das mal erwähnen darf an dieser Stelle, ne? Der hat alles richtig gemacht. Der lebt so teils in Deutschland, aber hauptsächlich im Süden. Schöne Grüße an dich, lieber Robert, falls du gerade zuhörst. Bei uns geht's weiter in 2 mit High aus dem ja verregneten Ostbelgien hinaus in die Welt. Und wir wünschen viel Spaß im Studio, immer noch Sascha und Manni.
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Siehst du, und die haben sofort irgendwie so ein Hybrid-Ding draus gemacht, ne? Südländische Musik, südländischer Name, Marques und trotzdem Musik aus Deutschland, wo es dann auch verschneit und verregnet ist derzeit. Aber trotzdem sorgen wir für gute Laune hier in deinem Lieblingssender.

Tja, in unserer belgischen Heimat, da gibt es nicht nur Karnevalsmusik, Adamo und Stromae, nein, beispielsweise auch Lost Frequencies, hier gehört mit einem Hit aus dem Jahr 2021, Rise. Ja, Manni hat auch gerne, wenn er beim Chinesen geht, dann bestellt er immer Hühnchen und Rice. Ja. So, Spaß beiseite, oder sagt man Scherz beiseite, ja, genug gelacht. Gleich bei uns ein ernstes Thema, ein Beitrag heute bei 2 mit Hai. Worum es geht, wollen wir noch nicht verraten. Ne, bis dahin noch ein bisschen Musik von Marius Müller-Westernhagen. Und wir können schon mal verraten, unser Star heute mit 2 Hits am Stück, Avicii. Über den habe ich eine Doku gesehen neulich bei Netflix. Sehr interessant, könnt ihr euch gerne anschauen. Sie heißt einfach Tim, glaube ich, oder I am Tim. Schaut euch das Ganze gerne an. Traurige Angelegenheit letztendlich, das Leben von Avicii als Doku. Und heute ist er also musikalisch bei uns zu Gast mit 2 Hits am Stück.

0: 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Bisschen Musik aus Österreich. Christina Stürmer war das. Wir kommen zu unserem Beitrag Mach's dir leicht. Tipps, wie wir unsere Neujahrsvorsätze umsetzen können. Das neue Jahr beginnt oft mit guten Vorsätzen. 63% der Menschen in Deutschland haben für 2025 große Pläne. Das ergab zumindest eine repräsentative Umfrage von Iglo. Tipps, wie aus guten Vorsätzen Taten werden, hat unser Kollege Mike Wirth.
1: Ganz oben auf der Liste der beliebtesten Neujahrsvorsätze steht das Thema Abnehmen. Dicht gefolgt von mehr Sport treiben. Einen gesunden Lebensstil im Alltag dann auch umzusetzen, fällt aber vielen schwer. Fasst Larissa Meyer von Iglo die Ergebnisse zusammen.
2: In der Befragung sagen 40%, sie schaffen das nicht. Und ein Viertel von ihnen sagt, sogar in den ersten 4 Wochen scheitern sie leider. Insgesamt sind es 85% der Befragten, die ihr anvisiertes Ziel nicht erreichen.
1: Knapp 60% der Befragten sagen, dass es ihnen schlicht an Motivation und Selbstdisziplin fehlt. Bei anderen liegt es an Zeitmangel und Alltagsstress.
2: Etwa ein Drittel der Befragten sagt, sie würden sich Unterstützung und Motivation aus dem Umfeld wünschen. Aber auch Inspiration ist ganz, ganz wichtig, gerade wenn es um Ernährungsgewohnheiten geht. Und da gilt auch nicht so streng mit sich sein, neue Motivation tanken, nach leichten Lösungen suchen. Und eine ausgewogene Ernährung, die muss nicht kompliziert sein oder viel Zeit kosten, ganz im Gegenteil.
1: Rund 60 Tage dauert es, bis sich eine neue Gewohnheit etabliert hat. Gerade am Anfang lohnt sich also das Durchhalten.
2: Unter dem Motto Mach's dir leicht zeigen wir bei Iglo jetzt zum Jahresstart, wie einfach es sein kann, mehr Gemüse in den Alltag zu integrieren und so leichter ins neue Jahr zu starten. Wir setzen auf ein breites Angebot an vorbereiteten Gemüsemischungen und stellen dazu dann unkomplizierte Rezeptideen vor, die super schnell gehen und für jeden umsetzbar sind.
1: Also dranbleiben und keinen Druck machen. Dann gelingen auch die Vorsätze.
0: Ja, ich habe mir für das neue Jahr auch so einiges vorgenommen, habe aber noch gar nicht damit angefangen. Also man soll sich ja nicht unter Druck setzen, also lasse ich es mal ganz langsam angehen. Weitere Infos und leichte Rezepte gibt es also unter iglo.de/machsdirleicht. Ja, oder slash, sagt man, ne? Mach's dir leicht. Ich muss aber sagen, also ich wohne ja ländlich und bin immer für den lokalen Einkauf. Gemüse und Obst gibt's auch beim Bauern, ne? Das sei nochmal hinzugesagt. Gleich unser Star des Tages mit 2 Hits am Stück für euch noch bei uns, Avicii.
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0: Ist vorbei, ja?
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0: Siehst du, da kam noch was, ne? Hatte ich mir gedacht. Annen Mai Kantereit, irgendwann wurde dieser Song zu einem richtigen

0: Tja, heute zwei Hits am Stück dieses großartigen DJs, der leider viel zu früh von uns gegangen ist. Das war Avicii. Und jetzt haben wir für euch einen Künstler aus Deutschland, den wir ganz selten spielen bei 2 Metall, obwohl er mega erfolgreich ist. Hier ist für euch, ich wollte schon sagen, der Großartige. Zu groß ist er nicht, aber ein großer Künstler mit einem großen Herzen und wir spielen ihn sehr gerne. Heute für euch müssen wir eigentlich öfter spielen. Hier ist Peter Maffay.
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0: Ja, das war doch ein schönes Finale für diese Folge 16 von 2 Metall mit Sascha und Manni direkt aus Belgien. Wir sagen Dankeschön fürs Einschalten, wünschen euch noch einen schönen Tag, ganz viel Spaß mit dem nachfolgenden Programm hier in eurem Lieblingssender und wir hören uns nächste Woche dann zur gewohnten Zeit natürlich zu Folge 17. Danke an dich auch, lieber Kollege Manni. Wir trinken noch unseren Kaffee aus, ne? Habe ich noch ein bisschen was drin, ein kleiner Rest. Also, danke fürs Einschalten. Tschüss.
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auch schön, ne? So ein bisschen Soul and Funk. Kannst du demnächst öfter spielen, Manni. Ach, wir sind schon raus, ja, ich weiß. Ich wollte es aber trotzdem nochmal angemerkt haben. Also, bleibt gesund, bis bald.

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2: Und da sind sie wieder, die zwei mit Hai, heute zu Folge 14. Natürlich aus Osbelgien für euch im Studio mit Hits und Plaudereien. Sascha und Mani, schön, dass ihr eingeschaltet habt. Hallo.

Ja, die gute alte Disco-Zeit. Colder than Ice hier in der XXL-Version. Das war Musik von Fancy. Kälter als Eis. Ja, manchmal ist auch kalt hier bei uns im Studio. Zumindest noch in diesem Winter. Nächstes Jahr werden wir dann auch garantiert sage ich mal lieber nicht, aber höchstwahrscheinlich eine Heizung haben. Ja, Colder than Ice war auch so ein Thema gerade hier unter uns. Ich sage auch, ein Eiskaffee wäre auch nochmal lecker. Ne? Machen wir wahrscheinlich dann im Frühjahr oder im Sommer. Heute gibt es noch normalen Kaffee, den lässt man hopp, da hört man schon. Lassen wir jetzt mal live durchlaufen. In der Zeit würde ich gerne verraten, dass hast du auf Automatikstopp gestellt? Nicht, dass der überläuft. Ne? Okay. Heute blicken wir doch mal auf Nummer 1 Hits. Und zwar muss ich mir aufschreiben, wer war um diese Zeit Nummer 1 vor 15 Jahren und vor genau 30 Jahren. Das ist unser Chartrückblick. Ich glaube, Kaffee ist jetzt langsam Tasse voll. Ne? Ah, okay. Dankeschön. Mann, so. Wollen wir gleich rüber. Ist noch ein bisschen warm zum Probieren. Ne? Ja. Ich lasse ihn noch ein bisschen stehen und sage euch dann gleich, ob er schmeckt. Also die Nummer 1 Hits von vor 15 Jahren und 30 Jahren, heute noch hier bei 2 mit High.

Musik unverkennbar aus Skandinavien, das war natürlich Roxette, ein Hit aus dem Jahr 1999, damals Musik aus ihrem 6. Studioalbum Have a Nice Day, Roxette. Ein Künstler, den wir schon lange nicht mehr gespielt haben bei uns in der Show, heute endlich nochmal da und zwar direkt mit 2 Hits am Stück. Ich habe ihn schon mehrmals live erlebt, war immer ein Erlebnis. Heutzutage füllt er nicht mehr die ganz großen Stadien, ist ja auch jetzt nicht mehr der Jüngste, ne, mittlerweile, wenn man das so sagen darf. Hier ist für euch unser Star des Tages, Marius Müller-Westernhagen.

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Zwei Songs von Marius Müller-Westernhagen. Ihn hatten wir heute also im Doppelpack bei 2 mit Hai. Und gleich machen wir unseren Chartrückblick und blicken dort auf Nummer 1 Hits oder einen Hit, glaube ich. Ne? Einen von vor 15 Jahren und dann haben wir heute noch einen von vor 30 Jahren. Also bleibt dran. Gute Unterhaltung wünschen Sascha und Manni.

Back to the Start. Für mich eine der besten Stimmen aus Deutschland derzeit. Michael Schulte war das. Wir blicken mal zurück auf Charts von vor 15 Jahren. Ja, was habe ich gemacht vor 15 Jahren? Habe ich auch gerade überlegt. Wir sind da gerade umgezogen damals, ne? Zwischendurch sind wir nochmal umgezogen und dann jetzt auch nochmal hier nach Mont-Saint-Chapelle. Aber im Jahr 2009, das war unser ganz erstes Eigenheim, eingezogen damals im Dezember 2009 mit meinem Schatz, ne? Wir sind übrigens auch immer noch zusammen, ne? Muss man heutzutage immer dazu sagen, ne? Die Leute denken, ach, mit welcher Frau? Na, mit meiner Frau natürlich. Also, wir haben ja auch im Jahr danach, 2010 haben wir geheiratet. Aber noch sinnvoll in 2009, ganz Ende 2009. Nummer 1 in Deutschland, Carrie Hilson mit I Like. Von ihr haben wir nicht mehr ganz so viel gehört, aber damals war sie ziemlich angesagt. Joe McElderry mit The Climb, Nummer 1 in UK. Und der Song, den wir jetzt hören werden, der war vor 15 Jahren um diese Zeit jetzt Platz Nummer 1 in den USA. Und zwar für ganze 5 Wochen Musik von Jay-Z featuring Alicia Keys, Empire State of Mind. Den hören wir jetzt. Unser Chartrückblick, also Spitzenreiter vor 15 Jahren

0: Ja, ne, ist klar. Bei mir kann jeder machen, was er will. Ne? Ich geb's auf. Ich hab Manni schon so oft gesagt, ne? Spiel die Originalsongs. Das hier war ein Remix, aber auch egal, ne? War auf jeden Fall die Nummer 1 in den USA heute vor 15 Jahren. Empire State of Mind, Musik von Jay-Z featuring Alicia Keys. Ne, macht ja nichts draus, Manni. Ist nicht schlimm. War ja auch schön, ne? Wir haben den Song zumindest erkannt.
1: Das ist ein für mich ein Skandal.
2: Danke, das genügt. Raus!
0: Habe ich Manni auch mal gesagt. Raus, hat er gesagt. Raus bin ich ja lange nicht. Sagst du erst, wie alt du bist. Ne? Verrate ich aber nicht. Schon gar nicht am Radio. So, wir haben noch ein bisschen Zeit gemeinsam. Und zwar rechnen wir mal nach. Mein lieber, geschätzter Freund und Kollege, 22 Minuten haben wir noch, sagt er. Okay, dann hau mal einen rein. Und da würde ich sagen, mach mal ein bisschen was in Deutsch. Und zwar von Crow oder Philipp Boisel oder Marianne Rosenberg. Oder nee, mach mal lieber... Mach ein bisschen unheilig, ja, unheilig hören wir auch, ne, oder hatten wir schon neulich, ne? Shirin David wird Manni gerne hören, ja, dann spiel einfach mal Bauch, Beine, Po, ist ja ganz angesagt derzeit, ne? Würde uns auch nicht schaden, ne, wir haben zwar auch viel Bauch, viel Bein und vor allem viel Po, aber die hat das anders gemeint. Komm, wir hören mal rein, derzeit in den Charts, Shirin David.
3: Ja.

0: Schweine Po. Ja.
1: Ich habe ja nie so genau gewusst, ob sie Shirin oder Shirin heißt, ne? Aber ich sag einfach mal Shirin David und auf jeden Fall derzeit sehr erfolgreich mit Bauch, Beine, Po.

0: People of the Pride. Ja, so kenne ich die Jungs gar nicht. Ne? Coldplay hier mal ein bisschen rockiger Musik aus dem Jahr 2021 natürlich, ja. Wir sind aber schon in den 1900er Jahren wieder angekommen und blicken da auf die Nummer 1 Hits aus dem Jahr 1994. Heute vor 30 Jahren, ganz angesagt in UK, Stay Another Day, E17. Inika Musi mit Here Comes the Hot Stepper in den USA ganz oben dabei. Und wer war vor 30 Jahren Nummer 1 für ganze 10 Wochen in Deutschland? Jetzt um diese Zeit, Ende 94, also vor 30 Jahren, ja, den kennen alle, würde ich sagen. Ne? Wir spielen ihn ein für euch. Hier sind sie, Rednecks und Cotton Eye Joe.
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Ja, und die zwei mit Heidi verabschieden sich und sagen Dankeschön fürs Einschalten. Es hat wieder mal Spaß gemacht. Heute also in deinem Lieblingssender. Und zwar war das Folge 14, glaube ich, ne? Ja, Folge 14. So, nächstes Mal logischerweise Folge 15. Wir trinken unseren letzten Kaffee leer, sagen bleibt gesund, froh, frisch und munter und wir hören uns bald natürlich wieder. Ja, dann zur nächsten Ausgabe. Was habe ich gesagt? Folge 15. Genau. Als Finale heute für euch die Venga Boys. Tschüss und frohes neues Jahr.

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4: Ja, und da sind wir wieder, direkt aus Ostbelgien. Sascha und Manni für euch im Studio 1 und wir wünschen beste Unterhaltung hier zum Jahresende und das Ganze mit Folge 13. 2 mit Hai, gute Unterhaltung und danke fürs Einschalten. 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

1992 produziert, 1993 erschienen auf seinem Album The Album, ja, sagt man so, The Album, also das Album einfach von Hathaway, in 13 Ländern Nummer 1 gewesen, ein Megaseller als Opener heute bei 2 mit Hai. Tja, und dafür sage ich Dankeschön an meinen Redakteur Manni, der heute übrigens, ja, ganz fleißig ist. Ne? Er hat wirklich die Crème de la Crème rausgesucht. Heute geht's bei uns mal Hit auf Hit. Und tja, einige Infos haben wir natürlich auch passend dazu. Und ganz viel gute Laune. Kaffee haben wir noch keinen gemacht für die Leute, die schon nachfragen. Allerdings hätten wir ein Anliegen. Wir werden gleich unsere E-Mail-Adresse mal durchgeben. Und es würde uns freuen, wenn ihr uns mal schicken würdet, also schreiben würdet, schicken per E-Mail, die Info, wo ihr uns hört. Ja, das würde uns mal interessieren, wo man unsere Sendungen so hört. Also einfach vielleicht eure Namen, einen schönen kleinen Gruß und die Stadt, in der ihr uns hört. Gleich unsere E-Mail-Adresse für euch, machen wir mal so eine kleine Umfrage, würde uns interessieren. Ne? Da sitzen wir auch nicht ganz im Dunkeln, da wissen wir so ungefähr, wo der Wind herweht. Ne? Komm, hau mal einen rein aus den 2000er Jahren. Barthez mit On The Move, den habe ich damals ganz oft gespielt, als ich eine Kneipe hatte im belgischen Ort Gemmenich. Café Max hieß das Ganze und da ging so richtig, aber so richtig, manchmal mal ein bisschen zu sehr die Post ab. Und da lief auch dieser Titel für euch, Barthez und On The Move, Anfang der 2000er.

Barthes und On The Move, ja. Manni ist gerade hellhörig geworden. Er sagt, wie war das damals mit deiner Kneipe? Ne? Was ging denn da zu sehr die Post ab? Ich sag, Manni, ich kann's noch nicht verraten. Also das ist noch alles streng geheim. Ich werde vielleicht irgendwann mal ein Buch drüber schreiben, aber ich muss warten, bis das alles verjährt ist. Ne? Auf jeden Fall haben wir damals so richtig die Sau rausgelassen. Italo-Disco-Musik haben wir jetzt im Programm. Die 80er Jahre höre ich sowieso allgemein gern und ich freue mich umso mehr, dass es jetzt einen meiner Lieblingssongs der 80er gibt. Baltimore, Tarzan Boy.

Zu diesem Song habe ich schon zu meiner Erstkommunion getanzt. 1985, ja, ich war damals 8 Jahre alt. Baltimore und Tarzan Boy heute gehört bei 2 mit High mit Sascha und Manni. Hallo.

Schöne und prägnante Harmonien, eine gepitchte Vocalstimme natürlich gehört immer dazu und Streicher im Intro, so macht man einen Hit. Das war Platin damals, ne? 2020 erschienen Musik von Gigi D'Agostino gemeinsam mit LA Vision, der Hit In and Out.

Die Gorillas. Ja, jetzt haben wir was ganz anderes. Aretha Franklin mit Respect. Und ich kann schon mal verraten, heute haben wir sogar noch ein Kinderlied im Programm. Ja, das haben wir gerade schon geübt. Ne? Wie ging das nochmal, Manni? Mach mal hier. Da, da, da, da, da, da, da, da, da, da, da. Und dann mit den Füßen auch noch und hooray. Ne? Wir lassen uns da mal überraschen. Also wir wissen ja schon, wie es geht. Die Choreografie können wir uns sparen. Ja, die können wir euch leider nicht zeigen. Was heißt leider? Zum Glück. Ne? Aber den Song, den haben wir unter anderem noch heute in dieser frohgelaunten Ausgabe von 2 mit High.

Ich bin nur ein Material Girl. Ja, eine Coverversion, ne? Original natürlich von Madonna und hier gehört in Deutsch von Laffy. Jetzt blicken wir mal auf diesen berühmten Song, ne, wo man da mitklatschen kann, ne? Da, da, da, da, da, da, da, und mit den Füßen und so weiter. Und zwar If You're Happy and You Know It. Zum Mitmachen, ne? Da regen wir auch mal direkt alle an, ne? Also seid bereit, ja? Hände, Füße und hooray. Musik ab.

0: Ja, für die Leute, die sich fragen, wie kommt ihr auf solche Musik, ne? In dieser Sendung, ich kann es euch sagen, meine Frau macht derzeit eine Fortbildung im Bereich der Kleinkindbetreuung und da müssen wir das öfters zu Hause üben. Gibt's übrigens auch in Deutsch dieses Lied. Und da stehen wir in der Küche und dann geht's dann los. Hooray! Tja, so ist das halt, ne? Aus dem Leben gegriffen und gehört bei 2 mit High.
1: Zurück in die 70er.

Ja, die 70er Jahre. Zuerst gab es ein leckeres Glas Champagner und jetzt gerade gehört aus dem Album Moontan, Musik aus dem Jahr 1973, damals ein Welthit natürlich, Rudder Love, Musik von Golden Earring. So, jetzt haben wir uns gerade die Frage gestellt, was sollen wir spielen, ne? 70er, 80er, 90er hatten wir alle schon, 2000er auch. Ich würde sagen, spiel mal etwas aus einem Film. Wir haben uns nämlich gerade drüber unterhalten, dieses Klatsch und mit den Füßen stampfen da dieses Lied gibt's ja auch in dem Film The Joker, das Original, The Joker 1. Joker 2 war jetzt so ein bisschen enttäuschend verglichen mit Joker 1, der zu meinen Lieblingsfilmen gehört, also mit Joaquin Phoenix. Und daraus haben wir jetzt für euch so ein bisschen Musik. Lasst euch da mal überraschen. Es wird so ein bisschen verrückt.

0: klingt so zeitweise so ein bisschen, als würden Schafe da blöken, ne?
1: Ihr habt es natürlich erkannt, Musik aus The Joker, Gary Glitter und Rock'n'Roll Part 2.
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Ja, One Night in Bangkok haben wir gehört und dann wollte Manni unbedingt noch einen zweiten reinhauen aus den 80er Jahren und zwar von Wham. Hat gesagt, wir müssen auch mal beweisen, dass die Jungs was anderes gemacht haben als Last Christmas. Wake me up before you go-go. Hiermit können wir uns verabschieden und zwar mit einem aktuellen Song. Wie gesagt, ganz frisch, Akon's Beautiful Day, Musik von Akon, gemeinsam mit David Guetta und Hyperton. Wir sagen Dankeschön fürs Einschalten und tja, das war die Folge 13 von 2 mit Hai. Wir hören uns natürlich bald wieder in alter Frische und dann wahrscheinlich schon im neuen Jahr, ne, mit Folge 14. Also bleibt gesund, froh, frisch und munter und hier eingeschaltet in eurem Lieblingssender. Das waren Sascha und Manni und 2 mit Hai direkt aus Muttis Waschküche. Bis bald, tschüss und au revoir. Und jetzt Akon. Tschüss.

0: mit Hi, direkt aus unserem Studio aus Ostbelgien. Wir sagen Hallo und willkommen zu Ausgabe 26 mit Sascha und Manni. 58 Minuten, gute Musik und einige Infos, gute Laune haben wir auch dazu. Ne? Manni hat schon Kaffee gemacht, ihr vielleicht auch. Genießt die Zeit mit uns und viel Spaß hier in deinem Lieblingssender. 2 mit Hi.
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Musik aus Skandinavien natürlich, aber und Honey. Wir haben uns gerade gefragt, welcher Honig ist eigentlich der gesündeste? Da ist man sich im Internet zumindest nicht ganz einig. Manche sagen Lindenhonig, andere Manuka-Honig. Ja, der Manuka-Honig, der hat besonders eine antibakterielle und entzündungshemmende Wirkung. Sekundäre Pflanzenstoffe wie die in Honig enthaltene Flavonoide und Phenolsäuren wirken sie zudem schützend auf die Atemwege aus. Also Lindenhonig oder Manuka-Honig, was euch am liebsten ist. Ich selber habe jetzt gerade im Schrank oben in der Küche Rapshonig stehen. Ne? Schmeckt auch lecker, ist ziemlich hell, schmeckt so ein bisschen fettig, aber es soll ja gesund sein. Ne? Lasst euch euren Honig schmecken. Ja, und da haben wir jetzt mal ganz große Klassiker aus den 90er Jahren. Und zwar Dr. Alban und Culture Beat. Und damit geht's los. Hier ist Mr. Vain.

0: Dr. Alban und It's My Life. Und mit einer Träne im Knopfloch denke ich zurück an meine Jugendzeit. Damals war ich 15. 1992 erschienen wurde ein super Sommerhit, in dem Jahr ein Nigerianer, ja auch Schwede, also er hat die doppelte Staatsbürgerschaft, Dr. Alban. Ich war überrascht zu der Zeit, damals stand ja irgendwann in der Bravo, ach, der ist eigentlich Zahnarzt, ne? Ist er wirklich? Und hatte aber einen Riesenhit und noch weitere. Also es blieb ja nicht nur bei It's My Life, Hello Africa beispielsweise, kann ich mich dran erinnern. Also Dr. Alban, ein ganz, ganz großer Star der 90s.
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Das sind die Songs, die Moderatoren einspielen, wenn sie gerade Kaffeepause machen. Eine ganze 8 Minuten. Soft Cell hier in der XXL-Version, ein Klassiker natürlich. Tainted Love gehört heute bei 2 mit High, Folge 26.

Auch ein Riesenhit für Gossip, Move in the Right Direction. Vielleicht könnt ihr euch erinnern, das war auch ein Song aus einer Werbung, und zwar für die Telekom vor einigen Jahren. Wir blicken heute mal zurück auf Nummer 1 Hits, und zwar haben wir uns ausgesucht das Jahr 1989. Wer war um diese Zeit 1989 Spitzenreiter in den Charts? Wir blicken auf die USA, auf UK und auf Deutschland. Das allerdings nicht sofort. Bis dahin haben wir noch einen Song aus Österreich von Falco.

Ja, ich bin großer Fan von Falco und das hier war sein Song Vienna Calling. Wir haben sogar unserem Sohn als dritten Vornamen etwas mitgegeben, das erinnert an Falco. Und zwar heißt er Max Romeo Amadeo, in Anlehnung auf den Superhit Rock Me Amadeus. So, gleich schließt sich bei uns ein Kreis. Wir hatten ja gerade Falco und der Song, der gleich läuft, hat auch ein bisschen was mit Falco zu tun. Wir blicken zurück auf die Charts des Jahres 1989. Wer war damals um diese Zeit hier Ende, Mitte März Nummer 1 in den USA? Da hatten wir Poison mit Every Rose Has Its Thorn. Dann hatten wir in Deutschland Nummer 1 einen Song, den wir auch bestens kennen, Mark Almond und Gene Pitney mit Something's Gotten Told of My Heart. Und die Nummer 1 in UK 1989, jetzt um diese Zeit, Musik von Madonna, Like a Prayer. Warum schließt sich da ein Kreis? Ja, man hat Falco irgendwann angeboten, ein Duett zu machen mit Madonna. Hat er damals aber abgelehnt? Ja, wer weiß, ob es gut war oder schlecht. Keine Ahnung. Erfolg hatte er, Erfolg hatte sie. Und wie gesagt, abgelehnt hat er es. Dafür hat er dann ein Duett später gemacht mit Brigitte Nielsen. Ob das jetzt eine Alternative war, ich wage es zu bezweifeln. Wie gesagt, 3 Wochen Spitzenreiter in UK um diese Zeit 1989. Madonna und Like a Prayer.

0: gehört bei 2 mit High Madonna Like a Prayer Nummer 1 in den Charts in UK heute vor 36 Jahren.
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La vie est belle, das Leben ist schön, denke ich manchmal auch, ne? Vor allem, wenn morgens die Sonne scheint. Mittlerweile wird es ja ein bisschen besser. Es geht Richtung Frühling, Temperaturen immer noch so ein Auf und Ab, ne? Wir pendeln zwischen 0 und 20 Grad, also man muss schon hier bei uns in der Gegend zumindest in Ostbelgien ein gutes Immunsystem haben. Wir kommen zu Mia Ray, eine Künstlerin aus Australien. 29 Jahre ist sie mittlerweile alt und wir finden sie derzeit immer öfters in den Charts. Hier ist was ganz Neues von ihr, wie gesagt, aus Australien. Mia Ray und ihr Song What If gehört bei 2 mit High. What if

0: Wie gesagt, was ganz Neues aus Australien, Mia Ray und What If.
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0: 2000er können wir auch, und zwar mit Benny Benassi.
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